Rache, Hass und Vergeltung. Aber das entlastet dem aus dem Empfangen, der ist, auch das ist gut, nicht überfordert. Amen. Ich will...

Es gibt vieles, das Gott in seiner Liebe und Weisheit bewusst verschweigt. Dazu gehören zukünftige Schwierigkeiten wie Prüfungen, Not, Leid und Verfolgung. Gott sagt mir ganz bewusst nicht im Voraus, wenn etwas Schweres auf mich zukommt. Ab und zu erhalte ich vielleicht von Gott einen Hinweis auf etwas, das geschehen wird, aber meistens nicht. Darum ist es so wichtig, stets im Glauben zu wachsen, damit ich bereit bin, wenn Schwierigkeiten kommen. Manche Menschen meinen, es geht im Glauben nur darum, gerettet zu werden. Was danach kommt, ist egal. Doch manchmal dringt ungewollt etwas Schweres ins Leben hinein. Meine eigene Kraft reicht nicht aus. Ich brauche Durchhaltevermögen, sonst breche ich früher oder später zusammen. Darum ist es entscheidend, dass ich in der Nachfolge wachse. Menschen reagieren unterschiedlich auf schwierige Situationen und Leid. Einige verlieren dadurch ihren Glauben. Ein solcher Mensch ist wütend, verbittert, manchmal auch sauer auf Gott. Er wird im Alter immer zynischer und stirbt vielleicht allein und von Menschen entfremdet. Doch ein anderer Mensch kann dasselbe erleben und ganz anders aus der Situation hervorgehen. Er hat ein tieferes Verständnis für die Wege Gottes. Sein Vertrauen in die Macht Gottes ist gewachsen und er ist zutiefst überwältigt von der Liebe Gottes. Wodurch unterscheiden sich diese zwei Menschen? Der eine kennt die Quelle seiner Kraft und der andere nicht. Das Thema dieser Predigt lautet: Die Quelle meiner Kraft. Ich denke dabei an einen Mann, der genau weiß, was es bedeutet, an die Grenzen seiner Kraft zu stoßen. Er hat gelernt, menschliche Begrenzungen zu überwinden und schwierige Lebensumstände zu ertragen und erfolgreich zu überstehen. Im 2. Korintherbrief, Kapitel 1, Vers 8, schreibt Paulus über diese Erfahrung. Dabei erzählt er uns nicht genau, was geschehen ist. Doch er erinnert die Menschen in Korinth an den Schmerz, das Leid und die Not, die er mitgemacht hat. Er schreibt in Vers 8: Ihr sollt wissen, welche Schwierigkeiten wir aushalten mussten. Wir haben Vernichtendes erlebt, sodass wir schon glaubten, nicht mit dem Leben davonzukommen. Doch auf diese Weise haben wir gelernt, nicht auf uns selbst zu vertrauen, sondern auf Gott, der die Toten auferweckt. Und tatsächlich hat er uns aus der Todesgefahr befreit. Nun sind wir sicher, dass er es wieder tun wird, denn ihr betet ja für uns. Und viele Menschen werden Gott dafür danken, dass er ihre Gebete für uns erhört.

0: hat.
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0: Der Apostel Paulus kennt sich mit Schwierigkeiten, Not und Prüfungen aus. Aber er weiß nicht nur, wie sich diese Zeiten anfühlen. Er hat gelernt, mit diesen schwierigen, herausfordernden Umständen zurechtzukommen. Ich möchte gleich am Anfang sagen, es gibt Situationen im Leben, in denen meine menschliche Kraft nicht ausreicht. Der Apostel Paulus sagt nicht, was genau er mitgemacht hat. Vielleicht bezieht er sich auf den Aufruhr in Ephesus. Auf jeden Fall muss er in sehr großer Not gewesen sein. Vielleicht machen Sie gerade etwas Schweres mit und denken, was hat das mit mir zu tun? Paulus hat vor 2000 Jahren gelebt. Vieles ist inzwischen ganz anders. Ich sage Ihnen, was sich nicht verändert hat. Sünde, Versuchung, Not, Leid, Schwierigkeiten, Angriffe. Das alles gibt es heute, so wie auch damals. Paulus weiß also, wovon er spricht. Es gibt Zeiten, in denen ich an die Grenzen des Erträglichen komme. Meine eigene intellektuelle, moralische, geistliche, körperliche oder emotionale Kraft reicht nicht aus. Doch was bedeutet das konkret? Vielleicht sagen Sie, mir wurde von ein und derselben Person so viel Unrecht angetan und das geht schon lange so. Ich habe nicht mehr die Kraft zu vergeben. Oder Sie arbeiten in einer gottfeindlichen Umgebung und denken, ich schaffe es nicht mehr in diesem Arbeitsklima. Ich will doch nur das Richtige tun. Aber ich habe keine Kraft mehr, Tag für Tag kritisiert zu werden, nur weil ich an Gott und die Bibel glaube und versuche, Jesus nachzufolgen. Vielleicht gibt es in Ihrer Umgebung eine Versuchung, die so stark und so erdrückend ist, dass Sie denken, ich habe einfach nicht die Kraft, das auszuhalten. Beispiele wie diese sind für viele Menschen alltäglich. Wie kann ein Kind Gottes so etwas überstehen? Dieser Bibelabschnitt zeigt mir die Antwort. Die Kraft, die nötig ist, um Situationen zu überstehen, die meine menschlichen Kräfte übersteigen, liegt in der Person von Jesus Christus. Es klingt vielleicht zu einfach, wenn ich sage, dass die Kraft, die ich brauche, um Schwierigkeiten zu überwinden, in Christus zu finden ist. Aber so ist es. Diese Kraft liegt in Jesus, und das wusste der Apostel Paulus. Darum schreibt er, 2. Korinther 1, wir haben dem Tod ins Angesicht gesehen, doch so haben wir gelernt, nicht auf uns selbst zu vertrauen, sondern auf Gott. Ich sehe hier einen wichtigen Grundsatz, um mit den schwierigsten Situationen im Leben zurechtzukommen. Auch wenn ich mal mutlos werde oder mich bisweilen frage, wo Gott bleibt, er hat einen Weg. Und Gottes Weg ist der beste und der einzige Weg, um eine Krise erfolgreich durchzustehen, mit innerem Frieden und Freude. Paulus zeigt, wie das geht. Er sagt, die Quelle meiner Kraft liegt in Jesus Christus. Das bedeutet, wenn ich den Herrn Jesus Christus als Retter annehme, dann lebt Jesus Christus in mir. Er ist durch den Heiligen Geist immer bei mir. Durch den Heiligen Geist lebt Jesus in jedem Menschen, der ihm nachfolgt. Jesus Christus ist gestern, heute und in Ewigkeit derselbe. Was Jesus damals getan hat, macht er auch heute. Er hat immer noch dieselbe Macht und Kraft. Und mit dieser Kraft lebt er in mir. Alles also, was ich brauche, um Schwierigkeiten mit Freude und mit Frieden zu überstehen, lebt bereits durch Jesus Christus in mir. Gott muss mir nicht etwas vom Himmel herabschicken, damit ich zurechtkomme. Ich besitze schon die nötige Kraft. Die Kraft, um mit jeder Lebenslage zurechtzukommen, wohnt also bereits in jedem Kind Gottes. Paulus schreibt im Epheserbrief, Kapitel 6, werdet stark durch den Herrn. Und im zweiten Brief an Timotheus, Kapitel 2, werdet stark durch die Gnade, die Gott dir in Christus Jesus schenkt. Paulus schreibt im Philipperbrief, Kapitel 4, ich habe gelernt, mit jeder Situation fertig zu werden. Denn alles ist mir möglich durch den, der mich mit Kraft erfüllt. Durch Christus, der mir seine Kraft gibt, kann ich alles tun. Auch Paulus musste das erst lernen, genauso wie ich es lernen muss. Dass Christus mir Kraft gibt, lerne ich in diesen ausweglosen Situationen, in denen der Druck unerträglich erscheint und ich überhaupt keinen Weg sehe, etwas an meiner Situation zu ändern. Wenn ich an meine Grenzen komme, lerne ich, dass mir eine übernatürliche, göttliche Kraft zur Verfügung steht. Das lerne ich erst in der Not. Und nur auf diese Weise lerne ich es. Ich kann davon hören und lesen, doch ich werde erst dann sicher wissen, dass Christus genügt, wenn ich es erlebe. Der Apostel Paulus weiß, wovon er spricht. Er hat selbst erlebt, wie Gott in seinem Leben wirkt. Er kennt die Kraft, die Gott gibt. Er sagt, alles ist mir möglich durch Christus, der mich mit Kraft erfüllt. Dieser Vers zeigt, dass es eine Ausnahme gibt. Paulus schreibt, alles ist mir möglich durch Christus. Die Kraft kommt von Christus durch meine Beziehung zu ihm. Doch es gibt eine Einschränkung. Gott wird mir nur die Kraft geben, das zu tun, was seinem Willen entspricht. Ich bekomme nicht die Kraft, etwas zu tun, was Gott nicht will. Wie sieht das konkret aus? Vielleicht weiß ich, dass Gott mich an einen bestimmten Arbeitsplatz berufen hat, aber die Arbeit fällt mir sehr schwer. Wenn Gott mich dorthin gestellt hat, dann wird er mir helfen und mir Kraft geben, damit ich alles tun kann, was von mir verlangt wird. Darum ist es für ein Kind Gottes keine Lösung, vor einer schwierigen Situation davonzulaufen. Das würde auch sagen, dass mein Retter nicht genügt. Allerdings, wenn jemand in einer bedrohlichen Situation lebt oder irgendeine Form von Missbrauch erfährt, dann trifft das nicht zu. Das ist eine Ausnahme. Anders ist es, wenn Schwierigkeiten, Not und Prüfungen daherkommen und mir etwas nicht gefällt. Vielleicht arbeite ich schon lange in einer Firma, doch nicht ich, sondern ein anderer wird befördert und bekommt eine Gehaltserhöhung. Er ist weniger qualifiziert und noch nicht so lange da wie ich. Da denke ich, warum sollte ich hier bleiben? Woher nehme ich die Kraft, meine Arbeit immer noch mit Begeisterung zu machen? Aus einer solchen Situation fliehe ich nicht, nur weil ich schlecht behandelt worden bin.
1: Now listen. Here's what I want us to see.
0: Schlagen Sie bitte den 2. Korintherbrief auf Kapitel 12. Paulus scheint sich zu widersprechen, denn im Epheserbrief Kapitel 6 schreibt er ja, werdet stark durch den Herrn. Und zu Timotheus sagt er, werde stark durch die Gnade, die Gott dir in Christus Jesus schenkt. Doch auf der anderen Seite steht im 2. Korintherbrief Kapitel 12, ich bin nur stolz auf meine Schwäche. Paulus sagt also, wollt ihr wissen, worauf ich stolz bin? Auf meine Schwachheit. In Vers 9 erzählt Paulus von der Entdeckung, dass Gottes Gnade genügt. Und er schreibt, nun bin ich zufrieden mit meiner Schwäche, damit die Kraft von Christus durch mich wirken kann. Denn wenn ich schwach bin, bin ich stark. Wie passt das zusammen? Auf der einen Seite ruft Paulus dazu auf, stark im Herrn zu sein, doch auf der anderen Seite betont er, wie gern er schwach ist. Das macht keinen Sinn, wenn ich nicht verstehe, was Paulus meint. Paulus sagt damit, ich habe etwas Erstaunliches entdeckt. Es gibt Zeiten, in denen ich mich so schwach fühle und immer schwächer werde. Vor lauter Schwachheit liege ich schließlich am Boden, doch da geschieht etwas. In diesem Moment spüre ich den Strom von übernatürlicher, göttlicher Kraft am stärksten, intellektuell, emotional, moralisch, geistlich oder körperlich. Wenn ich besonders schwach bin, stärkt mich Gottes Kraft am meisten. Paulus hat gelernt, das Positive an seiner Schwachheit zu sehen. Das Gefühl, machtlos und hilflos zu sein, gefällt wohl keinem. Niemand möchte schwach sein, ich genauso wenig wie jeder andere. Das ist nicht angenehm. Paulus hat etwas Wichtiges entdeckt. Wenn ich bereit bin, schwach zu sein, dann erfüllt mich Gott mit großer Kraft. Ich hoffe, Sie hören gut zu. Je mehr ich Schwachheit zulasse, desto mehr von Gottes übernatürlicher Kraft kann ich erleben. Doch dabei steht mir mein Stolz im Weg, denn wer gibt schon gerne zu, dass er schwach ist? Ich höre von allen Seiten, sei stark, sei schön, sei reich. Aber Gott sagt, sei schwach, sei demütig. Die meisten Menschen können diese Botschaft nicht ausstehen. Sie verachten Schwäche. Gott sagt, gerade das liebe ich. Mir gefällt es nicht so gut, Ihnen vermutlich auch nicht. Keiner will sich schwach und hilflos fühlen. Aber in dem Moment, in dem ich selbst überhaupt nichts tun kann, hat Gott die Möglichkeit, etwas Großes zu tun, indem er mir seine Kraft gibt. Genau dann gibt Gott mir die meiste Kraft. Ich kann das Schwere ertragen, egal was es ist. Nicht mit einem traurigen Gesicht, nicht voller Selbstmitleid und Klagen. Die Versuchung ist zwar da, aber Paulus weiß, Gott will seinen Kindern Kraft geben. Das wäre längst nicht so überzeugend, wenn ein anderer das gesagt hätte, der nichts Schlimmes erlebt hat. Aber der Apostel Paulus hat so viel mitgemacht. Und ich denke an das Wesen dieser Kraft. Paulus sagt, die Kraft, die Gott uns allen gibt, ist übermächtig groß.
1: Whatever we are facing is unsurpassable.
0: Sie ist übermächtig groß. Das Problem ist vielleicht, dass es mir schwerfällt zu glauben, dass Gott mich so sehr liebt, dass er sich für die Kleinigkeiten meines Lebens interessiert, dass Gott so viel an mir liebt, dass sein Blick auf meine Situation gerichtet ist, um mir genau das zu geben, was ich brauche. Tag für Tag kümmert er sich um mich. Ich denke, warum nur?

0: Die Zusage lautet: Mein Gott wird euch aus seinem großen Reichtum alles geben, was ihr braucht. Zu diesem Reichtum Gottes gehört die Kraft, die Gott mir geben will, damit ich schwere Zeiten gut überstehe. Gott will nicht, dass ich versage. Das bleibt mir zwar manchmal nicht erspart, aber Gott will, dass ich lerne, mit Schwierigkeiten zurechtzukommen. Wie gesagt, das lerne ich nur in der Not. Die meisten Menschen wollen einfach ein Buch haben, einen Bibelvers oder eine Predigt. Doch Wissen allein reicht nicht. Ich habe nämlich festgestellt, dass ich bei vielen Wahrheiten denke, das ist mir nun klar. Doch dann lässt der Herr eine große Prüfung kommen und ich stelle fest, dass ich noch viel lernen muss. Ich hatte die Wahrheit gehört, verstanden und geglaubt, aber nicht gelernt. Ich lerne die Wahrheit in der Not. Natürlich möchte keiner schwere Zeiten und dunkle Täler erleben. Niemand will sich schwach fühlen, ich auch nicht. Das geht gegen die menschliche Natur. Ein Mensch will stark sein, mutig, bereit und in der Lage, mit jeder Situation zurechtzukommen. Doch Gott sagt: Werde ganz schwach, sei völlig hilflos und abhängig von mir. So hast du am meisten Kraft. Paulus nennt diese Kraft übermächtig groß. Im Epheserbrief Kapitel 1 steht ein Gebet des Paulus für die Christen in Ephesus. Ich lese ab Vers 18. Ich bete, dass eure Herzen hell erleuchtet werden, damit ihr erkennt, welch reiches und herrliches Erbe er den Gläubigen geschenkt hat. Ich bete, dass ihr erkennen könnt, wie übermächtig groß seine Kraft ist, mit der er in uns wirkt. Paulus sagt damit, dass die Kraft, mit der der allmächtige Gott in seinen Kindern wirkt, übermächtig groß ist. Sie ist so viel größer als alles, was Satan mir in den Weg legen könnte. Nichts kommt der übernatürlichen göttlichen Kraft gleich, die für jeden da ist, der an Jesus Christus glaubt. Gott ist mächtiger als Satan.
1: Available to the believer in the person of Jesus Christ, Satan's power can't even begin to match it.
0: Diese gewaltige Kraft steht jedem Kind Gottes zur Verfügung. Ich bekomme dieses Geschenk Gottes, wenn ich Jesus annehme. Also bekenne ich Jesus und erkenne, dass ich ihn brauche. Doch die Frage ist, wie kann ich diese Kraft in Anspruch nehmen, wenn ich in einer schwierigen Situation bin? Die Antwort ist einfach. Gott möchte nämlich, dass jeder es verstehen und erleben kann. Sie können es sich vielleicht schon denken. Wie werde ich mit Gottes Kraft erfüllt? Ich gebe zu, dass ich völlig hilflos bin. Himmlischer Vater, ohne dich kann ich es nicht tun. Bitte hilf mir. Ich gebe nicht gerne zu, dass ich schwach und hilflos bin. Wann haben Sie das letzte Mal zu einem Freund gesagt: Ich fühle mich so schwach und hilflos und machtlos. Es gibt nichts, was ich tun kann. Bin ich bereit, das in Demut zuzugeben, oder möchte ich den Schein wahren? Ich schaffe es. Ich habe es im Griff. Das ist Stolz. Darauf liegt kein Segen. Paulus sagt: Ich bin schwach. Ich kam als schwacher Mensch zu euch, war zurückhaltend und ängstlich. Bin ich bereit zuzugeben, dass ich mich schwach und unzulänglich fühle? Damit meine ich nicht es Gott sagen, wenn keiner zuhört, aber vor anderen so zu tun, als wäre ich stark. Ich glaube, ich muss mich demütigen und sagen: Ich bin unfähig, ich bin schwach. Vater, ich kann es nicht.
1: I am weak. And God, I can't.
0: Ich kann Ihnen sagen, ich werde mich hüten, jemals an einem Sonntagmorgen nach vorne zu gehen mit dem Gefühl, ich habe es im Griff. Mir geht es wie Paulus. Jedes Mal fühle ich mich schwach und ängstlich, denn würde ich denken, ich habe es im Griff, würde Gott mich eines Besseren belehren. Ich bin Gott dafür dankbar. Ein Kind Gottes, das im Glauben wächst, versteht die Kraft der Schwachheit und die Macht der Demut. Damit meine ich nicht eine vorgespielte Demut, sondern dass ich mich wirklich auf Gott verlasse, im Wissen um meine Schwachheit. Vater, ich brauche deine Hilfe. Ohne dich kann ich es nicht tun. Drittens, ich glaube, dass Gott tun wird, was er sagt. Paulus schreibt, mein Gott wird euch alles geben, was ihr braucht. Gott gibt mir seine Kraft, wenn ich sie brauche und solange ich sie brauche. Gottes Kraft kommt zum richtigen Zeitpunkt und passt genau zu dem, was ich brauche. Ich weiß nicht, wie es bei Ihnen ist, aber ich habe beides ausprobiert. Mit meiner eigenen Kraft komme ich nicht weit. Es gibt einen besseren Weg. Wenn Sie Gottes Wege besser verstehen wollen, mehr auf Gottes Kraft vertrauen und Gottes große Liebe spüren wollen, dann geben Sie zu, dass Sie schwach und hilflos sind. Bergen Sie sich bei Gott. Werden Sie still im Vertrauen, dass Sie in und durch ihn alles haben, was Sie brauchen. Ganz gleich, in welcher Situation Sie sind, Jesus Christus, der Sohn Gottes, lebt in Ihnen, wenn Sie ihn als Retter angenommen haben. Er wird Ihnen die Kraft geben, gut mit dem zurechtzukommen, was Sie gerade durchmachen, mit der Freude, die nur er geben kann.

0: Wir müssen aufhören, das Richtige nur zu tun, um etwas dafür zu bekommen. Und es vielmehr deshalb tun, weil es richtig ist. Ich möchte, dass Menschen sich dem Richtigtun verschreiben. Verschreibt euch dem Richtigtun, ich meine innerlich in eurem Herzen. Einfach weil es richtig ist, selbst wenn ihr keinen Vorteil davon habt. Danke, Herr, für das, was du uns heute durch die Bibel sagen möchtest. Ich glaube, dass es sehr wichtig ist und ich bete, dass alle aufmerksam zuhören und nicht abgelenkt werden. In Jesu Namen. Amen. Gestern haben wir angefangen, über das Thema Zeit zu sprechen, dass jedem von uns eine bestimmte Zeitspanne zugeteilt ist. Einige Menschen leben länger als andere, aber während wir auf der Erde sind, stehen jedem von uns 24 Stunden am Tag, 7 Tage die Woche zur Verfügung. Und doch erreichen viele Menschen viel in ihrem Leben, während andere kaum etwas erreichen. Beschäftigt sind wir alle. Gestern hatte ich hier zur Veranschaulichung so einen Ansteckbutton. Ich bin beschäftigt. Das tragen wir wie ein Abzeichen. Wir meinen, unser Beschäftigtsein sei ein triftiger Grund, nicht das zu tun, was wir tun sollten. Deswegen habe ich gestern darüber gesprochen, dass Gott uns nicht beauftragt hat, viel zu tun, sondern viel Frucht zu bringen. Und Gott möchte nicht nur, dass wir fruchtbar sind, wenn alles problemlos und leicht läuft, sondern vor allem in schwierigen und harten Zeiten. Ich werde euch gleich eine Bibelstelle vorlesen, wo steht, dass jemand, der am richtigen Ort verwurzelt ist, das heißt in Christus und seiner Liebe, auch in einem ganzen Jahr der Dürre immer noch Frucht tragen kann. Sprich, ihr könnt ein ganzes Jahr lang nichts als Schwierigkeiten haben, eine Schwierigkeit nach der anderen, doch wenn ihr in Gott verwurzelt seid, könnt ihr in dieser Zeit trotzdem die Frucht des Geistes tragen und anderen Gutes tun. Genauso wie wir denken, dass unser Beschäftigtsein Grund genug ist, nicht das zu tun, was wir tun sollten, so denken wir auch, Probleme zu haben sei ein guter Grund, nicht mehr nett und freundlich zu sein und die Frucht des Geistes zu tragen, Menschen zu lieben, Geld zu spenden, in die Kirche zu gehen und uns mit der Bibel zu beschäftigen. Lasst mich euch etwas sagen, wenn wir in schwierigen Zeiten nicht das Richtige tun, werden wir auch in guten Zeiten nicht das Richtige tun. Deswegen will ich heute mit euch darüber reden, immer das Richtige zu tun. Es gibt nie eine Zeit, in der es nicht richtig ist, das Richtige zu tun. Darf ich das noch einmal sagen? Es gibt nie eine Zeit, in der es nicht richtig ist, das Richtige zu tun. Oder andersherum, es gibt nie eine Zeit, in der es richtig ist, das Falsche zu tun. Vielleicht ist das verständlicher. Es gibt nie eine Zeit, in der es richtig ist, das Falsche zu tun. Klar, wenn wir Gut und Böse nicht einmal unterscheiden können, ist das ein Kapitel für sich. Gott wird es uns dann beibringen, aber ich möchte euch heute daran erinnern, dass ihr zur Verantwortung gezogen werdet, wenn ihr erst einmal die Wahrheit gehört habt. Wenn ihr also nicht verantwortlich gemacht werden wollt, dann solltet ihr lieber nicht wiederkommen. Ihr könnt zwar jetzt nicht alle aufstehen und davonlaufen, aber ihr solltet in dem Fall besser nicht wiederkommen, weil ihr hier einiges hören werdet, was euer vertrautes Leben aufrütteln wird. Und ihr werdet denken, oh, oh. Einige von euch haben gestern bereits festgestellt, dass sie an ihrem Leben etwas ändern müssen, wenn sie die Frucht bringen wollen, die Gott von ihnen wünscht. Manche Leute sind davon hellauf begeistert und werden nach Hause gehen und es in die Tat umsetzen. Aber es gibt auch viele andere, die nicht bereit sind, diese Veränderungen vorzunehmen. Ich will ehrlich mit euch sein, wenn ihr euch durch das, was ich sage, von Gott angesprochen fühlt und begriffen habt, was er von euch erwartet, ihr jedoch darauf beharrt, es nicht zu tun, dann muss Gott die negativen Konsequenzen eine Stufe höher schalten. Oh, seid doch bloß nicht so begeistert. Und das tut er, weil er uns liebt. Er tut es, weil er uns liebt. Wem von euch würde es gefallen, wenn eure Kinder nur aufgrund eurer Anweisungen gehorchen würden? Wäre es nicht fantastisch, wenn ihr eurem Kind einfach sagen könntet, jetzt hör mal zu, was Mama dir zu sagen hat. Ich möchte, dass du das und das tust und ich möchte, dass du dieses und jenes nicht tust. Und das Kind würde sagen, verstanden, kein Problem. Ich kann das nachvollziehen, Mama, Papa. Ich weiß, dass ihr weise seid, ich weiß, dass ihr mich liebt, ihr könnt auf mich zählen. Aber wer von euch versteht auch, dass, wenn ihr eurem Kind etwas wiederholt gesagt habt und es immer noch nicht gehorcht, ihr eingreifen müsst? Ehrlich gesagt können diese Konsequenzen für einen selbst viel schmerzlicher sein als für das Kind. Es war eine größere Strafe für mich, meinen Kindern Stubenarrest zu erteilen, weil ich es bevorzugte, wenn sie aus dem Haus waren. Und zu Hause Frieden herrschte.
1: Amen.
0: Also, wir müssen davon wegkommen, nur dann das Richtige zu tun, wenn uns jemand sieht. Kommt, wie viel Zeit vergeudet ihr bei der Arbeit im Internet, wenn euch keiner sieht? Seid keine christlichen Diebe. Geht so mit anderen um, wie die anderen mit euch umgehen sollen, wenn das eure Firma wäre. Was für ein Verhalten würdet ihr euch von den Angestellten wünschen? Aber gut, lassen wir das. Ich merke schon, darüber wollt ihr jetzt lieber nicht reden, aber im Ernst. Wir müssen anfangen, immer das Richtige zu tun, denn Gott sieht uns immer. Ich glaube, das ist etwas, was uns gar nicht richtig bewusst ist, dass Gott immer zuschaut. Er ist immer überall gegenwärtig. Also darf ich nicht zum Ziel haben, Menschen zu beeindrucken. Dann verhalte ich mich nämlich auf eine Weise, wenn sie zuschauen, und ganz anders, wenn nicht. Ist doch so, oder? Ich möchte nicht die Art von Mensch sein, die nur dann das Richtige tut, wenn es absolut nicht anders geht oder ich sonst in Probleme gerate. Ich möchte der Rechtschaffenheit verschrieben sein, denn Gott hat uns durch das Blut Jesu Christi gerecht gesprochen. Das heißt, er hat Rechtschaffenheit in uns hineingelegt. Wir müssen sie nur nach außen kehren und dem folgen, was bereits in unserem Herzen ist. Wisst ihr, bevor man sich entscheidet, Jesus Christus nachzufolgen, kann man viel dummes Zeug anstellen, ohne dass es einen groß kümmert. Man kann über andere Menschen herziehen, das stört einen nicht. Man kann Büroartikel im Mittagsbeutel verstecken und mit nach Hause nehmen, das stört einen nicht. Man sagt sich einfach, ach, ich werde sowieso nicht ausreichend bezahlt, da kann ich mich doch ein bisschen bedienen. Wenn man Jesus Christus nachfolgt, tut man alles Mögliche. Man kann mit anderen flirten, obwohl man verheiratet ist, ohne sich einen Kopf darum zu machen. Aber wenn man erst einmal Jesus Christus nachfolgt, dann geht das nicht mehr so ohne weiteres. Vielleicht tut man es immer noch, aber plötzlich stört es einen. Und wir müssen lernen, darauf zu hören. Das ist nämlich Gott, der uns zuruft, ich habe ein besseres Leben für dich, ich habe so viel mehr für dich, ich habe einen besseren Plan für dich, ich habe so viel Frieden für dich, ich habe so viel Freude für dich. Lebt nicht ständig mit dem Konflikt eines schlechten Gewissens. Das belastet. Sicher, Gott ist nachsichtig, er ist gnädig. Und Gott sei Dank hat seine Vergebungsbereitschaft keine Grenzen. Aber, und jetzt hör zu, niemand, der Jesus wirklich liebt, wird so leben wollen. Wer Jesus liebt, will unbedingt lernen, das Richtige zu tun, nicht um sich danach etwas bei Gott zu verdienen, sondern einfach, weil es richtig ist. Wir müssen aufhören, das Richtige nur zu tun, um etwas dafür zu bekommen. Wir müssen es deshalb tun, weil es richtig ist. Ich möchte, dass Menschen sich dem Richtigtun verschreiben. Verschreibt euch dem Richtigtun und ich meine innerlich in eurem Herzen. Einfach, weil es richtig ist, selbst wenn ihr keinen Vorteil davon habt. Ich will das mal anhand eines Beispiels aus meinem Leben verdeutlichen. Als Gott mir vor vielen Jahren auftrug, die Bibel zu lehren, hatte ich noch eine Vollzeitstelle und viele andere Verpflichtungen. Es war sehr schwierig für mich, Zeit zu finden, die Bibel zu studieren. Damals kannte ich die Bibel noch nicht besonders gut. Ich weiß nicht, warum Gott mich berief, während ich noch so unwissend war, aber es ist Gottes Sache, wen er benutzen will. Immerhin war mir klar, dass ich die Bibel nicht lehren konnte, ohne mich vorzubereiten. Also brauchte ich mehr Zeit fürs persönliche Bibelstudium. Ich spürte, dass Gott mich berufen hatte und ich eines Tages tun würde, was ich heute tue. Ich kann gar nicht sagen, warum ich davon überzeugt war, aber Gott schien mir den nötigen Glauben dafür zu geben. Rein menschlich gesehen war ich nicht gerade eine gute Kandidatin. Aber wenn Gott einem etwas ins Herz pflanzt, dann erzeugt das eine Leidenschaft, die über den normalen Menschenverstand hinausgeht. Also kam ich zu der Überzeugung, dass ich meine Arbeitsstelle aufgeben sollte, was bedeutete, dass wir nicht genug Geld haben würden, um jeden Monat unsere Rechnungen zu bezahlen. Dave hatte zwar eine gute Arbeitsstelle, aber ich verdiente genauso viel wie er, also würde sich unser Einkommen halbieren. Zunächst gab ich meinen Job nicht ganz auf, sondern entschied mich für eine Teilzeitstelle. Und heute finde ich es amüsant, wie wir Gott häufig nur ein Stück weit gehorchen. Ich dachte, dass es schon Opfer genug war, meinen Vollzeitjob aufzugeben und eine Teilzeitstelle anzunehmen, wodurch wir finanziell immer noch versorgt sein würden. Wir vertrauen Gott zwar, aber wir haben auch immer einen Plan B im Hinterkopf. Nur für den Fall, dass Gott sich nicht blicken lässt. Kommt, irgendwer muss das hier heute hören. Allerdings sollte ich hinzufügen, ich empfehle niemandem, mir das nachzumachen. Tut so etwas nicht, solange ihr nicht absolut sicher seid, dass Gott euch dazu anleitet. Bei mir war das so, dass ich dann von meinem Teilzeitjob gefeuert wurde, obwohl ich eigentlich nicht der Typ war, der leicht entlassen wird. Es war so, als würde Gott mir dadurch sagen, das funktioniert nicht. Ich habe etwas anderes für dich zu tun. Fang an, auf mich zu hören. Aber ich war so besorgt, weil wir nun jeden Monat $40 zu wenig hatten, um unsere regelmäßigen Rechnungen zu bezahlen. Reparaturen, Kleidung und dergleichen nicht mitgerechnet. 6 Jahre lang, nicht 6 Tage, nicht 6 Monate, sondern 6 Jahre lang, nachdem ich dieses große Opfer auf mich genommen hatte. Hatten wir weniger als je zuvor. Und ich verstand das einfach nicht. Ich war doch Gottes Wunsch gefolgt, warum also stellten sich nicht sofort die gewünschten Resultate ein? Oh, wir haben hier viel Spaß heute Morgen.
1: Come on.
0: Wenn man das Richtige tut, dann aber nicht die richtigen Resultate folgen, lassen die meisten es bald wieder sein. Sie bleiben eine Zeit lang dabei und dann sagen sie sich, das scheint nicht zu funktionieren. Wir müssen über diese Mentalität hinwegkommen. Ich tue das Richtige nur, um etwas zu bekommen. Ich will mir durch mein Verhalten etwas bei Gott verdienen. Die Bibel nennt das unter dem Gesetz leben, wenn wir versuchen, uns bei Gott etwas zu verdienen. Das, was die Bibel Gnade nennt, ist dagegen ganz anders. Gnade schließt zwar nicht aus, sich zu bemühen, ein Bemühen, das sich auf den Heiligen Geist stützt, aber sie schließt aus, sich etwas zu verdienen. Gott ist dir und mir nichts schuldig, nur weil wir jeden Morgen beten, weil wir unsere Bibel jedes Jahr einmal durchlesen, weil wir treu spenden, weil wir kleinen alten Damen über die Straße helfen. Wenn wir diese Dinge tun, dann tun wir nur, was von uns erwartet wird. Und Gott ist uns nichts schuldig. Ich sollte tun, was ich tue, weil ich Jesus für das liebe, was er für mich getan hat. Und deswegen werde ich so lange das Richtige tun, wie ich Atem habe, einfach um Gott Ehre zu machen. Natürlich hoffe ich auch, gute Resultate zu erzielen, aber wenn das nicht der Fall ist, jetzt schaut mich an. Das ist etwas, was ihr unbedingt hören müsst. Wir sind nicht für die Resultate verantwortlich. Gott ist für die Resultate verantwortlich. Wofür ich verantwortlich bin und wofür du verantwortlich bist, ist, weiter das Richtige zu tun, nicht aufzuhören, das Richtige zu tun. Also, schließlich hatte ich keinen Job mehr und 6 Jahre lang musste ich meinen Glauben hauptsächlich auf Flohmärkten einsetzen. Wenn meine Kinder Schuhe brauchten, ging ich mit $2 zum Flohmarkt und bin mit Schuhen nach Hause gekommen. Das war gut für mich, weil ich erlebte, wie Gott sich in den Alltäglichkeiten um mich kümmerte. Es waren ehrlich gesagt die vielleicht 6 schwersten Jahre meines Lebens, aber auch die 6 spannendsten. Ihr fragt, warum war das so spannend? Ich war ganz von Gott abhängig. Und obwohl das rein menschlich gesehen beängstigend war, hat es mir geistlich gesehen sehr geholfen. Ich musste Gott manchmal um Kleinigkeiten bitten, dass es mir fast peinlich war. Vom Typ her bin ich nämlich eher unabhängig. Ich bin eine fähige Frau. Und Gott darum bitten zu müssen, mir 12 Putzlappen zu schenken, dabei fühlte ich mich ziemlich dämlich. Doch dann klingelt es an meiner Tür und jemand sagte, ich hoffe, du hältst mich nicht für verrückt, aber ich hatte das Gefühl, dass Gott sagt, ich soll dir 12 Putzlappen bringen. Ich bin fast ausgerastet. Inzwischen kann ich mir meine eigenen Putzlappen leisten. Aber die Zeit damals hat mir geholfen, ganz praktisch die Treue Gottes zu erleben. Es ist leicht, sich hier hinzustellen und zu sagen, Gott ist treu und alle stimmen zu, ja, Gott ist treu. Aber bis man die Treue Gottes auch wirklich erlebt hat, ist das nur Gerede. Wenn wir nichts von Gott brauchen, erleben wir auch nichts mit Gott. Deshalb sorgt Gott dafür, dass wir immer von ihm abhängig bleiben und wir müssen lernen, daran Gefallen zu finden. Damals war es nicht leicht für mich, dass andere mehr hatten als wir. Dave hatte einen Bruder und ihm und seiner Frau ging es finanziell deutlich besser als uns. Wenn sie zu Besuch kamen, erzählten sie, was sie so alles machten und ich tat mich wirklich schwer damit, mir das anzuhören und nicht deprimiert zu werden. Wenn es anderen finanziell gut ging, versuchte ich zwar, mich für sie zu freuen, aber das ging nicht so ohne weiteres. Wer von euch kennt das? Es ist schwer, wenn man selbst so wenig hat und andere so viel haben. Einmal kam mein Pastor zu Besuch, nachdem er von einer Vortragsreise zurückgekehrt war. Ich wollte solche Reisen auch gerne machen, aber damals war ich erst so weit gekommen, dass ich bei uns zu Hause im Wohnzimmer einen Bibelkreis abhielt. Mein Pastor kam also und erzählte voller Begeisterung davon, was für ein großzügiges Honorar die Leute für ihn zusammengelegt hatten und dass mehrere Personen seine Arbeit nun regelmäßig finanziell unterstützen wollten. Mit einem Mal hielt er inne und schaute mich an und fragte, ist das okay, dass ich dir das erzähle? Weil es bei uns so knapp war. Und ich sagte, oh ja, klar, preis den Herrn, ich freue mich riesig für dich. Ich log natürlich, aber ich meine, ich versuchte wirklich, mich für ihn zu freuen. Doch als er ging, warf ich mich aufs Bett meiner Tochter und heulte, bis ich mich zu einem Entschluss durchrang. Ich sagte, Gott, ich werde bis zu meinem letzten Tag auf Erden immer den 10. unseres Einkommens spenden, selbst wenn sich unsere Situation nie ändert. Und darf ich euch etwas sagen? Danach änderte sich unsere Situation allmählich. Wenn der Teufel weiß, dass er uns nicht von unserer Spur abbringen kann, kommt, folgt diesem Gedanken. Wenn der Teufel weiß, dass er uns nicht von unserer Spur abbringen kann, das Richtige zu tun, ganz gleich, was er mit uns anstellt, dann lässt er uns in Ruhe und macht sich lieber an eine andere Person heran. Als nächstes Lukas 12, Vers 2 und 3. Es kommt die Zeit, da wird alles offenbar werden. Alles, was jetzt noch geheim ist, wird dann öffentlich bekannt gemacht werden. Alles, was ihr im Dunkeln gesagt habt, wird im Hellen zu hören sein. Und was ihr hinter verschlossenen Türen geflüstert habt, wird man von den Dächern rufen, sodass alle es hören. Vielleicht muss ich das mehrere Male vorlesen, bis das bei allen angekommen ist, aber im Grunde steht dort, dass man nicht erwarten darf, im Geheimen Falsches zu tun, ohne dass es jemand herausfinden wird. Der Punkt ist, dass wir nichts verbergen können. Man kann vor Gott nichts verbergen. Man mag zwar bestimmte Dinge vor Menschen verbergen, aber irgendwann sehen auch sie die Auswirkungen dieser Dinge in eurem Leben. Und Gott weiß es sowieso. Er ist allwissend. Er sieht alles. Er ist überall da. Und er ist allmächtig. Können wir uns heute mal so richtig bewusst machen, dass Gott alles sieht? Ich weiß, einige von euch rutschen jetzt auf ihren Plätzen hin und her, aber es hilft enorm, wenn man sich vor Augen hält, dass Gott alles sieht. Man kann ihm Ehre machen, indem man nicht für das lebt, was andere Menschen denken und sagen, oder um sie zu beeindrucken, sondern die Einstellung hat, ich werde immer das Richtige tun und es gibt nie eine Situation, in der es nicht richtig ist, das Richtige zu tun. Und ich tue es einzig und allein für Gott, nicht um etwas von ihm zu bekommen, sondern einfach, weil ich ihn liebe. Ich könnte euch jetzt nach Hause gehen lassen und es wäre die Sache wert gewesen. Frucht auch in der Dürre tragen. Das ist der erste Schritt. Lasst uns aufhören, Menschen zu sein, die nur dann froh und munter sind, wenn alles um uns herum froh und munter ist. Können wir das ändern? Können wir lernen, immer gelassen zu bleiben, ganz gleich, womit wir es zu tun haben? Aber ich kann nichts dagegen machen, ich rege mich einfach auf. Nein, nein, nein, nix da. Es ist erstaunlich, dass wir vor einigen Menschen völlig ausrasten, uns vor anderen jedoch total im Griff haben. Ist doch so. Ihr könnt zu Hause den größten Wutanfall haben, den ihr je hattet. Brüllen und schreien und gegen euren Mann und eure Kinder wettern. Aber wenn ich dann an der Tür klingele, dann seid ihr 0, nichts wie ausgewechselt. Oh, Joyce. Was für eine Freude. Wow. Du kommst zu Besuch. Aber wisst ihr was? Jesus ist bereits zu Besuch. Gebt nicht so viel darauf, wenn irgendeine bekannte Persönlichkeit auftaucht, die ihr beeindrucken wollt. Jesus ist rund um die Uhr ein unsichtbarer Gast bei uns zu Hause. Jeremia 17, Vers 8. Ich weiß nicht, wie gut ihr meinen unverblümten Predigtstil vertragt, aber so bin ich nun mal. Ich denke mir, Leute, die nicht bereit sind, Nägel mit Köpfen zu machen, kommen gar nicht erst zu meinen Konferenzen. Also, Jeremia 17, Verse 7 und 8. Aber Segen soll über den kommen, der seine ganze Hoffnung auf den Herrn setzt und ihm vollkommen vertraut. Dieser Mann ist wie ein Baum, der am Ufer gepflanzt ist. Seine Wurzeln sind tief im Bachbett verankert. Selbst in glühender Hitze und monatelanger Trockenheit bleiben seine Blätter grün. Er braucht sich keine Sorgen vor Trockenzeiten zu machen. Jahr für Jahr trägt er reichlich Frucht. Das ist eine großartige Bibelstelle. Worin sind wir verwurzelt? Darüber müssen wir reden. Seht, wenn mein Selbstvertrauen in der Liebe Gottes verwurzelt ist, muss ich nicht gleich durcheinander geraten, nur weil jemand nicht gut findet, was ich tue. Das heißt nicht, dass ich es nicht vorziehen würde, von anderen akzeptiert zu werden, aber ich kann auch ohne ihre Akzeptanz leben. Ich kann zu Menschen Nein sagen und zu Gott Ja sagen, selbst wenn ich nie wieder auf eine ihrer Partys eingeladen werde, denn meine Wurzeln liegen nicht in den anderen Menschen. Sie sind es nicht, die mir Halt geben. Versteht ihr? Ich kann mich auch dann noch an Gott halten, wenn andere sagen, also wenn du so Jesus-mäßig sein willst. Wie Jesus-mäßig darf man denn bitte schön sein? Also wenn du so radikal bist, dann passt du nicht mehr in unsere Gruppe. Tja, dann gehöre ich eben nicht mehr zu der Gruppe. Aber ich habe meine eigene Gruppe, Vater, Sohn und Heiliger Geist. Diese Entscheidung habe ich schon vor langer Zeit getroffen und ihr hoffentlich auch. Also, wir wollen mal ein bisschen darüber nachdenken. Wie leicht lassen wir uns aus der Bahn werfen, wenn Dinge nicht nach unseren Vorstellungen laufen? Wie leicht werden wir ärgerlich? Und wie lange bleiben wir ärgerlich, bis wir uns wieder beruhigen? Wenn wir uns mit jemandem zerstreiten, wie lange dauert es, bis wir die Initiative ergreifen und uns als Erster entschuldigen? Denkt mal ein bisschen darüber nach. Okay? Wie viel Integrität habe ich? Halte ich mein Wort, selbst wenn es schwer ist? Oder habe ich die Angewohnheit, schnell Zusagen zu machen, sie jedoch dann nicht einzuhalten, wenn mir nicht danach zumute ist? Okay. Oder sich Sorgen zu machen, das ist eine totale Zeitverschwendung. Das ist so, als würde man in einem Schaukelstuhl hin und her schaukeln. Man ist die ganze Zeit beschäftigt, aber man kommt nicht weiter. Manchmal bringe ich einen Schaukelstuhl mit auf die Bühne und schaukle zur Veranschaulichung hin und her. Ich könnte bis morgen hin und her schaukeln und wäre immer noch nicht vom Fleck gekommen. Und genauso sind Sorgen. Sie sind nutzlos, sie lösen keine Probleme. Vergeudet eure Zeit nicht mit Sorgen machen. Ich möchte Sie heute ermutigen, immer das Richtige zu tun, einfach weil es das Richtige ist.
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Geht es Ihnen auch so, dass die Beschreibung handgemacht die Wahrnehmung und den Wert des beschriebenen Gegenstands erhöht? Sind Sie auch bereit, für Handgemachtes mehr zu bezahlen oder noch besser darauf aufzupassen, wenn es Ihnen schon gehört? Auch handgemachte Musik, ganz ohne künstliche Veränderung, erlebt viel Wertschätzung. Hat Gott Sie und mich auch handgemacht? Und was sagt das über meinen Wert aus? Sie haben es vielleicht schon erraten, aber heute soll es in diesem Gottesdienst um das Thema handgemacht gehen. Und dazu begrüße ich Sie und euch ganz herzlich. Sie, die Sie hier mit uns in der Salvatorkirche in Rosbach sind, aber auch besonders alle Zuhörer und Zuschauer des ERF, wo auch immer Sie sich befinden mögen. Wir sind hier in Windeck-Rosbach, einer ländlichen Gemeinde an der schönen Sieg, ungefähr eine Stunde von Köln entfernt. Wie schön, dass Sie mit uns Gottesdienst feiern. Handgemacht ist unser Thema, das sich heute durch den Gottesdienst ziehen wird. Wir werden in diesem Gottesdienst Menschen kennenlernen, die verschiedene Aspekte von handgemacht ganz bewusst in ihrem Leben umsetzen und werden hören, was die Bibel zum Thema handgemacht zu sagen hat. Unserem Schöpfergott wollen wir in diesem Gottesdienst begegnen und unser Herz für ihn und seine Botschaft öffnen. Lassen Sie uns das mit dem ersten gemeinsamen Lied tun. Wir singen "Lobe den Herrn, alle, die ihn ehren", die Liednummer 447.